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1: Sag mal, Herr Stein, ich bitte um Entschuldigung, aber darf ich Ihnen etwas fragen?
2: Ja, selbstverständlich.
1: Ja? Wollen Sie so freundlich sein und bitte kratzen Sie mal eben auf meine Rücken, ja?
2: Na, hör mal, du Doris, hast du sonst noch was für mich?
1: Nein. 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